Ja, hallo, hier ist der Alfred mitten aus dem wunderschönen Allgäu. Wir sitzen hier gerade schön am Feuer und ich würde mir für meine liebe Frau das Lied wünschen von den Flippers: In Venedig ist Maskenball. Hiermit grüße ich alle Schlagerparadiesfreunde und noch einen schönen Abend.

Venedig ist Maskenball und bei Radio Schlagerparadies ist freitagsabends Partyzeit angesagt mit euren Musikwünschen. Aus Tangerhütte kommt der nächste von der Silke. Sie wünscht allen Hörern einen schönen Abend. Heute am 1. Mai mit einem absolut tanzbaren Partysong. Der Tanzcafé-Mix von Ich liebe das Leben. Hier ist Andrea Berg.

Dit hört sie. Hier ist die Schlagerparty am Freitag, am 1. Mai bei Radio Schlagerparadies und Tirol. Von Tirol aus geht's jetzt rüber nach Lippstadt. Das liegt in Nordrhein-Westfalen. Mir wurde geschrieben vom Thomas. Ich grüße alle, die hier mit uns am Windrandsee am Wochenende beim Angeln sind. Petri Heil, viele Grüße, der Thomas. Und musikalisch gibt's eine Ummalung von Roland Kaiser und Maite Kelly. Und warum hast du nicht Nein gesagt?

Hallo ihr Lieben, heute ist der 1. Mai und wir sitzen alle schön am Lagerfeuer. Wir wünschen uns von Ivo Schwarze Rose. Dankeschön, wir kommen aus Hanau.

Die schwarze Rose. Wir sind's, Radio Schlagerparadies. Freitagabend ist es, Partyzeit bei uns und der nächste Musikwunsch kommt aus der Wunsch- und Grußbox. Aus Lohen, der Sepp schickt ganz liebe Grüße mit Musik von Klaus Danner mit... Ja, hallo.

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Kein Berinja, Remix 26, Bernhard Brink in der Schlagerparty. Eine Stunde bleiben wir noch zusammen. Mein Name ist Joachim Müller im Studio und jetzt wird eine Frage beantwortet. Eine ganz wichtige. Wie viele Hände hat er denn, der Oktopus? Die Antwort gibt uns die Mountain Crew.

0: Ja, hallo, liebes Schlagerparadies-Team. Hier ist Matthias aus Schornsheim, Rheinland-Pfalz. Ja, wäre komisch, ein Stern, der meinen Namen-Trick spielen könnte. Das wäre geil. Liebe Grüße an alle, die euch hören. Macht so weiter, ne? Bis dann.
1: Einen Stern!

Ja, happy wife, happy life. Wir sind auch happy hier bei Radio Schlagerparadies am Freitagabend, am 1. Mai in der Schlagerparty bis um Mitternacht. Und jetzt wird auch happy sein die Stefanie Zosel. Die freut sich jetzt auf ihren Musikwunsch. Grüße gehen an ihre Mutti, die Simone. Und Feuerherz hat sie dagelassen mit Lange nicht genug.

Und von Bella Napoli geht's hier in der Schlagerparty bei Radio Schlagerparadies nach Norderney. Von pures Glück, das ist ein Musikwunsch. Geschrieben hat er Daniel aus Schermbeck. Er schreibt hier, ich grüße alle, die zuhören an diesem heutigen Abend und wünsche allen noch einen schönen restlichen Partyabend. Ist angekommen und hier ist ein Musikwunsch. Norderney von pures Glück.

Von Norderney geht's jetzt nach Mexiko. Grüße an alle hier im Höhenland, wurde geschrieben. Wir denken an unseren Schwager und Onkel Willi. Grüße sagen Jack, Micha und Robin aus Berlin mit einem Song aus dem Jahr 1972. Wieder was zum Mitsingen in der Schlagerparty bei Radio Schlagerparadies. Vom Rex Gildo und die Fiesta Mexicana. Dann alle zusammen. Rosa!

Tja, wieder was zum Mitsingen gibt's gleich bei dem nächsten Musikwunsch. Servus wurde geschrieben, hier ist der Freddy, ich wünsche mir das Lied, das gleich gespielt wird von den Schürzenjägern. Und ich wünsche allen einen schönen Abend, euer Freddy. Und was gewünscht ist? Ah, er ist aus Stützerbach, das muss ich an dieser Stelle auch noch erwähnen. Schürzenjäger hat er sich gewünscht und Glory.

0: Pharao. Das war ein Musikwunsch für den Leon aus Gotha. Er wünscht allen ein schönes Wochenende mit den Amigos, die wir gerade gehört haben. Einen Musikwunsch, den kann ich noch erfüllen. Tja, und da ist was ganz Besonderes am Laufen. Mir wurde geschrieben, hallo, wir feiern gerade in den Geburtstag unserer lieben Nicole hinein, die in wenigen Minuten, nämlich um Mitternacht, 40 wird. Ja, wir wünschen ihr alle alles Liebe und Gute zum kommenden Geburtstag. Deine Gäste heißen dich bald willkommen übrigens im Club der 40er. Die nächsten Minuten also noch genießen im 39. liebe Nicole. Geschrieben hat für all deine Gäste die Sabrina aus Girard. Und ein Musikwunsch, der ist natürlich da geblieben. Und was soll da jetzt anderes kommen wie diese Nummer hier von Brunner und Brunner. Da wird jetzt auf dieser Geburtstagsfeier, die am Laufen ist, sicherlich ganz laut mitgesungen bei Wir sind alle über 40.
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Das war sie fast, die Schlagerparty am Freitagabend, heute mal am 1. Mai, am Freitag das Ganze. Wenn ihr heute nicht zum Zuge gekommen seid mit eurem Musikwunsch, kleiner Tipp, morgen ab 20 Uhr gibt es eine neue Ausgabe mit der Schlagerparty, dann am Samstag mit meinem Kollegen Silvio Engel. Gleich um Mitternacht die neuen Nachrichten und dann haben wir für euch anschließend die schönste Musik zusammengestellt für die Nacht und um 7 Uhr weckt euch dann mein Kollege. Wer ist denn da morgen früh schon so früh auf und weckt den ganzen Laden hier? Der Marco Meichel um ab 7. Mein Name ist Joachim Müller. Ich sage tschüss und bye bye bis zur Schlagerparade um 15 Uhr. Bis dahin. Ciao.

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1: Ich bin Dirk Zeitler. Der 1. Mai ist in Berliner Polizeiangaben ausgesprochen gewaltfrei und friedlich verlaufen. Bis zum Abend habe es keine größeren Störungen gegeben, sagte ein Polizeisprecher. Er berichtete von einer vorläufigen Festnahme am Rande der Demonstration Revolutionärer 1. Mai. Zwar sei die Stimmung bei der Demonstration teilweise aggressiv gewesen, aber es habe keine größeren Zwischenfälle gegeben. Die Gewerkschaften haben zum Tag der Arbeit harten Widerstand gegen mögliche Einschnitte bei Rente, Gesundheitsversorgung und Sozialleistungen angekündigt. Wenn man uns angreift, dann wehren wir uns, sagte DGB-Chefin Fahimi bei der zentralen Mai-Kundgebung in Nürnberg.
2: Unter dem Motto erst unsere Jobs, dann eure Profite beteiligten sich laut DGB fast 370.000 Menschen an bundesweit mehr als 400 Veranstaltungen. Fahimi rief dazu auf, kampfbereit zu bleiben und warnte vor Rentenkürzungen. Das provoziere einen gesellschaftlichen Großkonflikt, sagte sie. Auch Einsparungen bei der Krankenversicherung lehnen die Gewerkschaften ab. SPD-Chef Klingbeil sagte, seine Partei bleibe die Stimme der Arbeitnehmer und warnte davor, Beschäftigte als faul darzustellen. David Riemer, Nachrichtenredaktion.
1: US-Präsident Trump will Zölle auf Autos und Lastwagen, die aus der Europäischen Union in die USA eingeführt wurden, ab nächster Woche auf 25% erhöhen. In seinem Post auf der Plattform Truth Social begründete er das mit dem Vorwurf, dass sich die EU nicht an das vereinbarte Handelsabkommen halte.
3: Für Autos, leichte Lastwagen und Autoteile, die aus der Europäischen Union in die USA gelangen, gilt aktuell ein Zollsatz von 15%. Doch Trump will das nun ändern. Bernd Lange, der Vorsitzende des Handelsausschusses im Europaparlament, findet das inakzeptabel. Das Europäische Parlament halte weiterhin an der Vereinbarung fest und arbeite an deren Umsetzung, sagt er. Die USA und die EU haben sich im vergangenen Sommer auf ein Handelsabkommen geeinigt. Vollständig umgesetzt ist der Deal aber noch nicht. Aus Washington, Franziska Spieker.
1: Zum Sport. Tennisstar Alexander Zverev hat seinen Halbfinalfluch gebrochen und spielt im Masters 1000-Turnier in Madrid gegen Dominator Jannik Sinner um seinen ersten Saisontitel. Der 29-Jährige gewann gegen den belgischen Außenseiter Alexander Bloks nach einer starken Vorstellung mit 6:2 und 7:5.
0: Das Wetter für Deutschland.
1: Zum Wetter, die aktuelle Vorhersage des Deutschen Wetterdienstes. In der Nacht klar und trocken, nur im Westen einige lockere Wolken. Die Tiefstwerte liegen zwischen 11 Grad im Westen und um 0 Grad in der Lausitz. Tagsüber dann zunächst verbreitet sonnig und trocken, später ziehen im Westen und Nordwesten Wolken auf. Ab dem Nachmittag sind hier teils kräftige Schauer und einzelne Gewitter möglich. Dabei sommerlich warm mit Temperaturen von 25 bis 29 Grad.

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1: Ich bin Dirk Zeitler. US-Verteidigungsminister Hegseth hat den Abzug von etwa 5000 US-Soldaten aus Deutschland angeordnet. Man gehe davon aus, dass der Abzug innerhalb der nächsten 6 bis 12 Monate abgeschlossen sein werde, teilte ein Sprecher des Pentagons mit. Trump hatte jüngst bereits angekündigt, einen entsprechenden Schritt zu prüfen. Zuvor hatte er deutliche Kritik an Bundeskanzler Merz geübt, weil dieser sich kritisch über die US-Offensive gegen den Iran geäußert hatte. Der Tankrabatt zur Entlastung der stark gestiegenen Preise wegen des Iran-Kriegs zeigt erste Wirkung. Zum Start sind die Preise für Benzin und Diesel deutlich gesunken, allerdings nicht so stark wie die Steuersenkung von 16,7 Cent pro Liter. Darauf weisen ADAC und das Bundeskartellamt hin.
2: Die Bundesregierung fordert eine vollständige Weitergabe des Tankrabatts an die Verbraucher. Laut ADAC sanken die Preise wenige Stunden nach Einführung des Preisnachlasses um 7 bis 8 Cent und gaben danach auch weiter nach. Trotzdem kam es mittags, wie zuletzt üblich, wieder zu einem deutlichen Preissprung. Insgesamt liegen die Preise aber unter dem Niveau vom Donnerstag. Der Tankrabatt gilt bis Ende Juni. David Riemer, Nachrichtenredaktion.
1: Die Gewerkschaften haben zum Tag der Arbeit harten Widerstand gegen mögliche Einschnitte bei Rente, Gesundheitsversorgung und Sozialleistungen angekündigt. Wenn man uns angreift, dann wehren wir uns, sagte DGB-Chefin Jasmin Fahimi bei der zentralen Mai-Kundgebung in Nürnberg.
3: Gewerkschaftsbund-Chefin Fahimi rammt in ihrer Rede auf der zentralen DGB-Kundgebung in Nürnberg Pflöcke ein. Hände weg vom 8-Stunden-Tag und von der gesetzlichen Rente, so ihre klare Ansage in Richtung der schwarz-roten Regierungskoalition. Verbunden auch mit der Ankündigung, gegen die Sparpläne der Koalition Widerstand zu leisten. Thomas Thonfeld, Nachrichtenredaktion.
1: In einer schwer zugänglichen Höhle auf der Schwäbischen Alb ist ein Wanderer an den Folgen eines medizinischen Notfalls gestorben. Laut Polizei befand sich der Mann mit einer Gruppe bis zu 1 Kilometer weit in der Höhle im Kreis Reutlingen. Nach einem aufwendigen Rettungseinsatz konnte die Gruppe die Höhle inzwischen verlassen. Die Leiche wird erst später geborgen.
0: Das Wetter für Deutschland.
1: Zum Wetter, die aktuelle Vorhersage des Deutschen Wetterdienstes. In der Nacht klar und trocken, nur im Westen einige lockere Wolken. Die Tiefstwerte liegen zwischen 11 Grad im Westen und um 0 Grad in der Lausitz. Tagsüber dann zunächst verbreitet sonnig und trocken, später ziehen im Westen und Nordwesten Wolken auf. Ab dem Nachmittag sind hier teils kräftige Schauer und einzelne Gewitter möglich. Dabei sommerlich warm mit Temperaturen von 25 bis 29 Grad.
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